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1: Mit Julia Fritz. Die kanarische Regierung hat Inspektionen angekündigt, die klären sollen, ob Preissteigerungen an den Tankstellen, die direkt nach dem Beginn des Iran-Krieges erhoben wurden, rechtens sind. Nach Einschnitten wie dem Ausbruch des Krieges werden die Preise häufig innerhalb von 48 bis 72 Stunden angezogen. Um die Preisspirale nach unten zu drehen, dauert es zwischen 10 und 13 Tagen. Inspektoren überprüfen nun, ob die durchgeführte Teuerung gerechtfertigt war. Ansonsten drohen Sanktionen. Dank koordinierter Ermittlungen von Zivil- und Nationalpolizei konnte auf den Kanaren ein Drogenring zerschlagen werden, der in großem Stil Haschisch zwischen den Kanaren und dem spanischen Festland schmuggelte. Bei verschiedenen Zugriffen auf Gran Canaria, Teneriffa und Lanzarote wurden 25 Verdächtige festgenommen, wovon 16 in Untersuchungshaft sitzen. Außerdem wurden im Rahmen von 6 Hausdurchsuchungen über 7,5 Tonnen Haschisch, Schuss- und Stichwaffen sowie Beweismaterial sichergestellt. Mehrere identifizierte Mitglieder sind noch zur Fahndung ausgeschrieben, wodurch weitere Festnahmen nicht ausgeschlossen sind. Dank der mobilen Sperrmüllsammelstellen, die in verschiedenen Stadtteilen stationiert werden, konnten im Mai rund 18 Tonnen Sperrmüll eingesammelt werden. Mit diesen mobilen Stellen fördern wir die Sauberkeit in unserer Stadt und das Recycling, erklärte der zuständige Stadtrat Hector Alemann. In den Containern können alle Abfälle entsorgt werden, die nicht in die normalen Recycling-Container passen oder in eine andere Kategorie fallen. Die Container werden in die jeweiligen Distrikte gebracht, wo sie von Montag bis Freitag von 11 bis 17 Uhr genutzt werden können. Soweit die Meldungen.
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1: Für Gran Canaria heute zunächst viele Wolken, später mehr Sonne. Vor allem rund um Las Palmas bleibt es erst stark bewölkt. Im Tagesverlauf wird es freundlicher. Die Temperaturen steigen auf 23 bis 24 Grad. Am Nachmittag ist es teils sonnig bis heiter. Am Abend ziehen wieder mehr Wolken auf. Es bleibt aber mild bei etwa 21 bis 22 Grad.
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2: Mit Julia Fritz. Bei der Fußball-WM hat Co-Gastgeber Mexiko als erstes Team die K.O.-Runde erreicht. Nach dem 1:0 im zweiten Gruppenspiel gegen Südkorea stehen die Mexikaner als Gruppensieger im 16. Finale. Zuvor hatte Kanada mit 6:0 gegen Katar gewonnen. Die Schweiz setzte sich mit 4:1 gegen Bosnien-Herzegowina durch. Doppeltorschütze Johann Manzambi sagte nach dem Spiel, man habe es nach dem schwächeren Auftakt gegen Katar diesmal besser machen und unbedingt gewinnen wollen. Außerdem trennten sich Tschechien und Südafrika 1:1. In Brüssel beraten die EU-Staats- und Regierungschefs heute über die künftigen Ausgaben der Europäischen Union. Die EU-Kommission will zwischen 2028 und 2034 rund 2.000 Milliarden Euro ausgeben. Darüber gibt es Streit. Länder im Nordwesten, darunter Deutschland, wollen weniger Ausgaben und mehr Geld für Industrie und Verteidigung. Länder im Süden und Osten pochen dagegen weiter auf hohe Mittel für Landwirtschaft und Regionalpolitik. Die Hitzewelle ist besonders gefährlich für obdachlose Menschen. Davor warnt der Sozialverband VdK. Präsidentin Verena Bentele sagte dem Redaktionsnetzwerk Deutschland, extreme Hitze könne genauso tödlich sein wie extreme Kälte. Menschen ohne festen Wohnsitz bräuchten Zugang zu sicheren, gekühlten Unterkünften und zu sauberem, kühlem Wasser. Städtische Trinkbrunnen könnten dabei helfen. Nach der Unterzeichnung des Rahmenabkommens zwischen den USA und dem Iran ist die US-Seeblockade iranischer Häfen aufgehoben worden. Das teilte das US-Militär mit. Die US-Streitkräfte sollen aber weiter in der Region bleiben, um die Einhaltung der Vereinbarung zu überwachen.
0: Soweit. 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
1: mit Julia Fritz. Die spanische Nationalpolizei hat zwei Männer festgenommen, die am 9. Mai mit einem Flüchtlingsboot in Arginegin angekommen waren. Den Ermittlungen zufolge war während der Überfahrt ein Migrant nach einem Streit über Bord gegangen. Der mutmaßliche Kapitän setzte die Fahrt fort, ohne Rettungsmaßnahmen einzuleiten. Er wird wegen Förderung irregulärer Migration und Mordes beschuldigt. Gegen den zweiten Festgenommenen, der an dem Streit beteiligt gewesen sein soll, wird ebenfalls wegen Mordes ermittelt. Die kanarische Regierung will die Zusammenarbeit mit dem spanischen Wetterdienst Almed ausbauen. Ziel ist es, die Abstimmung mit dem Zivilschutz in Notfallsituationen zu verbessern. Durch gemeinsame Modelle und optimierte Informationswege sollen Entscheidungen künftig schneller getroffen werden, um Bevölkerung, Infrastruktur und Sachwerte besser zu schützen. Die Inselregierung von Teneriffa hat eine neue Aufklärungskampagne zur Suchtprävention gestartet. Mit Plakaten und Werbespots wird vor den Risiken von Alkohol, Drogen und Spielsucht gewarnt. Die Kampagne soll gezielt an Orten erscheinen, an denen üblicherweise für alkoholische Getränke oder Wettangebote geworben wird. Die Lokalpolizei von Santa Cruz hat in diesem Jahr 304 Verfahren wegen mutmaßlich abgestellter oder aufgegebener Fahrzeuge eingeleitet. In 209 Fällen wurden die Verfahren jedoch eingestellt, da die gesetzlichen Voraussetzungen nicht erfüllt waren. Bislang konnten lediglich 13 Fahrzeuge entfernt werden. Nach Angaben der Polizei erschwert die aktuelle Gesetzeslage häufig die Räumung solcher Fahrzeuge. Soweit die Meldungen.

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5: Mit Julia Fritz. Bei der Fußball-WM hat Co-Gastgeber Mexiko als erstes Team die K.O.-Runde erreicht. Nach dem 1:0 im zweiten Gruppenspiel gegen Südkorea stehen die Mexikaner als Gruppensieger im 16. Finale. Zuvor hatte Kanada mit 6:0 gegen Katar gewonnen. Die Schweiz setzte sich mit 4:1 gegen Bosnien-Herzegowina durch. Doppeltorschütze Johann Manzambi sagte nach dem Spiel, man habe es nach dem schwächeren Auftakt gegen Katar diesmal besser machen und unbedingt gewinnen wollen. Außerdem trennten sich Tschechien und Südafrika 1:1. In Brüssel beraten die EU-Staats- und Regierungschefs heute über die künftigen Ausgaben der Europäischen Union. Die EU-Kommission will zwischen 2028 und 2034 rund 2.000 Milliarden Euro ausgeben. Darüber gibt es Streit. Länder im Nordwesten, darunter Deutschland, wollen weniger Ausgaben und mehr Geld für Industrie und Verteidigung. Länder im Süden und Osten pochen dagegen weiter auf hohe Mittel für Landwirtschaft und Regionalpolitik. Die Hitzewelle ist besonders gefährlich für obdachlose Menschen. Davor warnt der Sozialverband VdK. Präsidentin Verena Bentele sagte dem Redaktionsnetzwerk Deutschland, extreme Hitze könne genauso tödlich sein wie extreme Kälte. Menschen ohne festen Wohnsitz bräuchten Zugang zu sicheren, gekühlten Unterkünften und zu sauberem, kühlem Wasser. Städtische Trinkbrunnen könnten dabei helfen. Nach der Unterzeichnung des Rahmenabkommens zwischen den USA und dem Iran ist die US-Seeblockade iranischer Häfen aufgehoben worden. Das teilte das US-Militär mit. Die US-Streitkräfte sollen aber weiter in der Region bleiben, um die Einhaltung der Vereinbarung zu überwachen.
6: Soweit. 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
1: mit Julia Fritz. Die spanische Nationalpolizei hat zwei Männer festgenommen, die am 9. Mai mit einem Flüchtlingsboot in Arginegin angekommen waren. Den Ermittlungen zufolge war während der Überfahrt ein Migrant nach einem Streit über Bord gegangen. Der mutmaßliche Kapitän setzte die Fahrt fort, ohne Rettungsmaßnahmen einzuleiten. Er wird wegen Förderung irregulärer Migration und Mordes beschuldigt. Gegen den zweiten Festgenommenen, der an dem Streit beteiligt gewesen sein soll, wird ebenfalls wegen Mordes ermittelt. Die kanarische Regierung will die Zusammenarbeit mit dem spanischen Wetterdienst Almet ausbauen. Ziel ist es, die Abstimmung mit dem Zivilschutz in Notfallsituationen zu verbessern. Durch gemeinsame Modelle und optimierte Informationswege sollen Entscheidungen künftig schneller getroffen werden, um Bevölkerung, Infrastruktur und Sachwerte besser zu schützen. Die Inselregierung von Teneriffa hat eine neue Aufklärungskampagne zur Suchtprävention gestartet. Mit Plakaten und Werbespots wird vor den Risiken von Alkohol, Drogen und Spielsucht gewarnt. Die Kampagne soll gezielt an Orten erscheinen, an denen üblicherweise für alkoholische Getränke oder Wettangebote geworben wird. Die Lokalpolizei von Santa Cruz hat in diesem Jahr 304 Verfahren wegen mutmaßlich abgestellter oder aufgegebener Fahrzeuge eingeleitet. In 209 Fällen wurden die Verfahren jedoch eingestellt, da die gesetzlichen Voraussetzungen nicht erfüllt waren. Bislang konnten lediglich 13 Fahrzeuge entfernt werden. Nach Angaben der Polizei erschwert die aktuelle Gesetzeslage häufig die Räumung solcher Fahrzeuge. Soweit die Meldungen.
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1: Für Gran Canaria heute zunächst teils wolkig, später setzt sich immer öfter die Sonne durch. Am Vormittag wird es freundlich, am Nachmittag meist sonnig bis heiter. Die Temperaturen steigen auf 25 bis 26 Grad. Am Abend bleibt es angenehm mild bei 20 bis 22 Grad. Dazu ist es teils locker bewölkt.
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3: Mit Julia Fritz. Sozialverbände fordern angesichts der Hitzewelle mehr Schutz für obdachlose Menschen. Das Deutsche Rote Kreuz und der Sozialverband VDK warnen, Menschen ohne Wohnung könnten der Hitze kaum ausweichen. Viele Betroffene seien ohnehin körperlich geschwächt. Städte und Kommunen sollten deshalb mehr kühle Aufenthaltsorte schaffen und öffentliche Trinkbrunnen bereitstellen. In Brüssel beraten die EU-Staats- und Regierungschefs heute über die künftigen Ausgaben der Europäischen Union. Die EU-Kommission will zwischen 2028 und 2034 rund 2.000 Milliarden Euro ausgeben. Darüber gibt es Streit. Länder im Nordwesten, darunter Deutschland, wollen weniger Ausgaben und mehr Geld für Industrie und Verteidigung. Länder im Süden und Osten betonen dagegen, dass weiter viel Geld für Landwirtschaft und Regionalpolitik gebraucht werde. Rheinmetall-Chef Armin Papaga fordert globale Regeln für den Einsatz von künstlicher Intelligenz in Waffensystemen. Auf der Rüstungsmesse Eurosatory bei Paris sagte er, am Ende müsse immer ein Mensch über einen Schuss entscheiden, nicht eine Maschine. Papaga verglich das mit Regeln für Atomwaffen und schlug einen entsprechenden Beschluss der Vereinten Nationen vor. Bei der Fußball-Westchen M steht der erste der drei Gastgeber bereits in der K.O.-Runde. Mexiko gewann sein zweites Gruppenspiel gegen Südkorea mit 1:0 und ist damit schon sicher Gruppensieger. Auch Kanada feierte einen klaren Erfolg. Der Mitgastgeber gewann 6:0 gegen Katar. Die Schweiz setzte sich mit 4:1 gegen Bosnien-Herzegowina durch. Tschechien kam gegen Südafrika nicht über ein 1:1 hinaus. Soweit die
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3: Für Gran Canaria heute zunächst teils wolkig, später setzt sich immer öfter die Sonne durch. Am Vormittag wird es freundlich, am Nachmittag meist sonnig bis heiter. Die Temperaturen steigen auf 25 bis 26 Grad. Am Abend bleibt es angenehm mild bei 20 bis 22 Grad. Dazu ist es teils locker bewölkt.
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1: mit Julia Fritz. Die spanische Nationalpolizei hat zwei Männer festgenommen, die am 9. Mai mit einem Flüchtlingsboot in Arguineguín angekommen waren. Den Ermittlungen zufolge war während der Überfahrt ein Migrant nach einem Streit über Bord gegangen. Der mutmaßliche Kapitän setzte die Fahrt fort, ohne Rettungsmaßnahmen einzuleiten. Er wird wegen Förderung irregulärer Migration und Mordes beschuldigt. Gegen den zweiten Festgenommenen, der an dem Streit beteiligt gewesen sein soll, wird ebenfalls wegen Mordes ermittelt. Die kanarische Regierung will die Zusammenarbeit mit dem spanischen Wetterdienst Almet ausbauen. Ziel ist es, die Abstimmung mit dem Zivilschutz in Notfallsituationen zu verbessern. Durch gemeinsame Modelle und optimierte Informationswege sollen Entscheidungen künftig schneller getroffen werden, um Bevölkerung, Infrastruktur und Sachwerte besser zu schützen. Die Inselregierung von Teneriffa hat eine neue Aufklärungskampagne zur Suchtprävention gestartet. Mit Plakaten und Werbespots wird vor den Risiken von Alkohol, Drogen und Spielsucht gewarnt. Die Kampagne soll gezielt an Orten erscheinen, an denen üblicherweise für alkoholische Getränke oder Wettangebote geworben wird. Die Lokalpolizei von Santa Cruz hat in diesem Jahr 304 Verfahren wegen mutmaßlich abgestellter oder aufgegebener Fahrzeuge eingeleitet. In 209 Fällen wurden die Verfahren jedoch eingestellt, da die gesetzlichen Voraussetzungen nicht erfüllt waren. Bislang konnten lediglich 13 Fahrzeuge entfernt werden. Nach Angaben der Polizei erschwert die aktuelle Gesetzeslage häufig die Räumung solcher Fahrzeuge. Soweit die Meldungen.
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1: Für Gran Canaria heute zunächst teils wolkig, später setzt sich immer öfter die Sonne durch. Am Vormittag wird es freundlich, am Nachmittag meist sonnig bis heiter. Die Temperaturen steigen auf 25 bis 26 Grad. Am Abend bleibt es angenehm mild bei 20 bis 22 Grad. Dazu ist es teils locker bewölkt.
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5: Mit Julia Fritz. Sozialverbände fordern angesichts der Hitzewelle mehr Schutz für obdachlose Menschen. Das Deutsche Rote Kreuz und der Sozialverband VDK warnen, Menschen ohne Wohnung könnten der Hitze kaum ausweichen. Viele Betroffene seien ohnehin körperlich geschwächt. Städte und Kommunen sollten deshalb mehr kühle Aufenthaltsorte schaffen und öffentliche Trinkbrunnen bereitstellen. In Brüssel beraten die EU-Staats- und Regierungschefs heute über die künftigen Ausgaben der Europäischen Union. Die EU-Kommission will zwischen 2028 und 2034 rund 2.000 Milliarden Euro ausgeben. Darüber gibt es Streit. Länder im Nordwesten, darunter Deutschland, wollen weniger Ausgaben und mehr Geld für Industrie und Verteidigung. Länder im Süden und Osten betonen dagegen, dass weiter viel Geld für Landwirtschaft und Regionalpolitik gebraucht werde. Rheinmetall-Chef Armin Papperger fordert globale Regeln für den Einsatz von künstlicher Intelligenz in Waffensystemen. Auf der Rüstungsmesse Eurosatory bei Paris sagte er, am Ende müsse immer ein Mensch über einen Schuss entscheiden, nicht eine Maschine. Papperger verglich das mit Regeln für Atomwaffen und schlug einen entsprechenden Beschluss der Vereinten Nationen vor. Bei der Fußball-Westchen M steht der erste der drei Gastgeber bereits in der K.O.-Runde. Mexiko gewann sein zweites Gruppenspiel gegen Südkorea mit 1:0 und ist damit schon sicher Gruppensieger. Auch Kanada feierte einen klaren Erfolg. Der Mitgastgeber gewann 6:0 gegen Katar. Die Schweiz setzte sich mit 4:1 gegen Bosnien-Herzegowina durch. Tschechien kam gegen Südafrika nicht über ein 1:1 hinaus. Soweit die Meldung.
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5: Für Gran Canaria heute zunächst teils wolkig, später setzt sich immer öfter die Sonne durch. Am Vormittag wird es freundlich, am Nachmittag meist sonnig bis heiter. Die Temperaturen steigen auf 25 bis 26 Grad. Am Abend bleibt es angenehm mild bei 20 bis 22 Grad. Dazu ist es teils locker bewölkt.
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1: mit Julia Fritz. Die spanische Nationalpolizei hat zwei Männer festgenommen, die am 9. Mai mit einem Flüchtlingsboot in Arginegin angekommen waren. Den Ermittlungen zufolge war während der Überfahrt ein Migrant nach einem Streit über Bord gegangen. Der mutmaßliche Kapitän setzte die Fahrt fort, ohne Rettungsmaßnahmen einzuleiten. Er wird wegen Förderung irregulärer Migration und Mordes beschuldigt. Gegen den zweiten Festgenommenen, der an dem Streit beteiligt gewesen sein soll, wird ebenfalls wegen Mordes ermittelt. Die kanarische Regierung will die Zusammenarbeit mit dem spanischen Wetterdienst Almed ausbauen. Ziel ist es, die Abstimmung mit dem Zivilschutz in Notfallsituationen zu verbessern. Durch gemeinsame Modelle und optimierte Informationswege sollen Entscheidungen künftig schneller getroffen werden, um Bevölkerung, Infrastruktur und Sachwerte besser zu schützen. Die Inselregierung von Teneriffa hat eine neue Aufklärungskampagne zur Suchtprävention gestartet. Mit Plakaten und Werbespots wird vor den Risiken von Alkohol, Drogen und Spielsucht gewarnt. Die Kampagne soll gezielt an Orten erscheinen, an denen üblicherweise für alkoholische Getränke oder Wettangebote geworben wird. Die Lokalpolizei von Santa Cruz hat in diesem Jahr 304 Verfahren wegen mutmaßlich abgestellter oder aufgegebener Fahrzeuge eingeleitet. In 209 Fällen wurden die Verfahren jedoch eingestellt, da die gesetzlichen Voraussetzungen nicht erfüllt waren. Bislang konnten lediglich 13 Fahrzeuge entfernt werden. Nach Angaben der Polizei erschwert die aktuelle Gesetzeslage häufig die Räumung solcher Fahrzeuge. Soweit die Meldungen.
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1: Für Gran Canaria heute zunächst teils wolkig, später setzt sich immer öfter die Sonne durch. Am Vormittag wird es freundlich, am Nachmittag meist sonnig bis heiter. Die Temperaturen steigen auf 25 bis 26 Grad. Am Abend bleibt es angenehm mild bei 20 bis 22 Grad. Dazu ist es teils locker bewölkt.
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2: Mit Julia Fritz. Bei der Fußball-WM hat Co-Gastgeber Mexiko als erstes Team die K.O.-Runde erreicht. Nach dem 1:0 im zweiten Gruppenspiel gegen Südkorea stehen die Mexikaner als Gruppensieger im 16. Finale. Zuvor hatte Kanada mit 6:0 gegen Katar gewonnen. Die Schweiz setzte sich mit 4:1 gegen Bosnien-Herzegowina durch. Doppeltorschütze Johann Manzambi sagte nach dem Spiel, man habe es nach dem schwächeren Auftakt gegen Katar diesmal besser machen und unbedingt gewinnen wollen. Außerdem trennten sich Tschechien und Südafrika 1:1. In Brüssel beraten die EU-Staats- und Regierungschefs heute über die künftigen Ausgaben der Europäischen Union. Die EU-Kommission will zwischen 2028 und 2034 rund 2.000 Milliarden Euro ausgeben. Darüber gibt es Streit. Länder im Nordwesten, darunter Deutschland, wollen weniger Ausgaben und mehr Geld für Industrie und Verteidigung. Länder im Süden und Osten pochen dagegen weiter auf hohe Mittel für Landwirtschaft und Regionalpolitik. Die Hitzewelle ist besonders gefährlich für obdachlose Menschen. Davor warnt der Sozialverband VdK. Präsidentin Verena Bentele sagte dem Redaktionsnetzwerk Deutschland, extreme Hitze könne genauso tödlich sein wie extreme Kälte. Menschen ohne festen Wohnsitz bräuchten Zugang zu sicheren, gekühlten Unterkünften und zu sauberem, kühlem Wasser. Städtische Trinkbrunnen könnten dabei helfen. Nach der Unterzeichnung des Rahmenabkommens zwischen den USA und dem Iran ist die US-Seeblockade iranischer Häfen aufgehoben worden. Das teilte das US-Militär mit. Die US-Streitkräfte sollen aber weiter in der Region bleiben, um die Einhaltung der Vereinbarung zu überwachen. Soweit.
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2: Kolumbien ist erfolgreich in die Fußball-WM gestartet. Das Team um Bayern-Star Luis Diaz gewann gegen Usbekistan mit 3:1. Zuvor setzte sich Ghana mit 1:0 gegen Panama durch. Im Topspiel des Tages gewann England gegen Kroatien mit 4:2. Harry Kane erzielte dabei 2 Tore. Portugal kam dagegen nicht über ein 1:1 gegen die Demokratische Republik Kongo hinaus. RB Leipzig trennt sich nach nur einem Jahr von Cheftrainer Ole Werner. Dabei hatte Werner mit dem Bundesligisten die Champions League erreicht und den Umbruch sportlich gemeistert. Intern soll es dennoch schon länger Zweifel an ihm gegeben haben. Als Nachfolger wird nach übereinstimmenden Medienberichten der Argentinier Martin de Michelis gehandelt. Soweit die Meldungen.
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1: mit Julia Fritz. Die spanische Nationalpolizei hat zwei Männer festgenommen, die am 9. Mai mit einem Flüchtlingsboot in Arginegin angekommen waren. Den Ermittlungen zufolge war während der Überfahrt ein Migrant nach einem Streit über Bord gegangen. Der mutmaßliche Kapitän setzte die Fahrt fort, ohne Rettungsmaßnahmen einzuleiten. Er wird wegen Förderung irregulärer Migration und Mordes beschuldigt. Gegen den zweiten Festgenommenen, der an dem Streit beteiligt gewesen sein soll, wird ebenfalls wegen Mordes ermittelt. Die kanarische Regierung will die Zusammenarbeit mit dem spanischen Wetterdienst Almed ausbauen. Ziel ist es, die Abstimmung mit dem Zivilschutz in Notfallsituationen zu verbessern. Durch gemeinsame Modelle und optimierte Informationswege sollen Entscheidungen künftig schneller getroffen werden, um Bevölkerung, Infrastruktur und Sachwerte besser zu schützen. Die Inselregierung von Teneriffa hat eine neue Aufklärungskampagne zur Suchtprävention gestartet. Mit Plakaten und Werbespots wird vor den Risiken von Alkohol, Drogen und Spielsucht gewarnt. Die Kampagne soll gezielt an Orten erscheinen, an denen üblicherweise für alkoholische Getränke oder Wettangebote geworben wird. Die Lokalpolizei von Santa Cruz hat in diesem Jahr 304 Verfahren wegen mutmaßlich abgestellter oder aufgegebener Fahrzeuge eingeleitet. In 209 Fällen wurden die Verfahren jedoch eingestellt, da die gesetzlichen Voraussetzungen nicht erfüllt waren. Bislang konnten lediglich 13 Fahrzeuge entfernt werden. Nach Angaben der Polizei erschwert die aktuelle Gesetzeslage häufig die Räumung solcher Fahrzeuge. Soweit die Meldungen.
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1: Für Gran Canaria heute zunächst teils wolkig, später setzt sich immer öfter die Sonne durch. Am Vormittag wird es freundlich, am Nachmittag meist sonnig bis heiter. Die Temperaturen steigen auf 25 bis 26 Grad. Am Abend bleibt es angenehm mild bei 20 bis 22 Grad. Dazu ist es teils locker bewölkt.
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3: Mit Julia Fritz. Bei der Fußball-WM hat Co-Gastgeber Mexiko als erstes Team die K.O.-Runde erreicht. Nach dem 1:0 im zweiten Gruppenspiel gegen Südkorea stehen die Mexikaner als Gruppensieger im 16. Finale. Zuvor hatte Kanada mit 6:0 gegen Katar gewonnen. Die Schweiz setzte sich mit 4:1 gegen Bosnien-Herzegowina durch. Doppeltorschütze Johann Manzambi sagte nach dem Spiel, man habe es nach dem schwächeren Auftakt gegen Katar diesmal besser machen und unbedingt gewinnen wollen. Außerdem trennten sich Tschechien und Südafrika 1:1. In Brüssel beraten die EU-Staats- und Regierungschefs heute über die künftigen Ausgaben der Europäischen Union. Die EU-Kommission will zwischen 2028 und 2034 rund 2.000 Milliarden Euro ausgeben. Darüber gibt es Streit. Länder im Nordwesten, darunter Deutschland, wollen weniger Ausgaben und mehr Geld für Industrie und Verteidigung. Länder im Süden und Osten pochen dagegen weiter auf hohe Mittel für Landwirtschaft und Regionalpolitik. Die Hitzewelle ist besonders gefährlich für obdachlose Menschen. Davor warnt der Sozialverband VdK. Präsidentin Verena Bentele sagte dem Redaktionsnetzwerk Deutschland, extreme Hitze könne genauso tödlich sein wie extreme Kälte. Menschen ohne festen Wohnsitz bräuchten Zugang zu sicheren, gekühlten Unterkünften und zu sauberem, kühlem Wasser. Städtische Trinkbrunnen könnten dabei helfen. Nach der Unterzeichnung des Rahmenabkommens zwischen den USA und dem Iran ist die US-Seeblockade iranischer Häfen aufgehoben worden. Das teilte das US-Militär mit. Die US-Streitkräfte sollen aber weiter in der Region bleiben, um die Einhaltung der Vereinbarung zu überwachen.
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1: mit Julia Fritz. Die spanische Nationalpolizei hat zwei Männer festgenommen, die am 9. Mai mit einem Flüchtlingsboot in Arginegin angekommen waren. Den Ermittlungen zufolge war während der Überfahrt ein Migrant nach einem Streit über Bord gegangen. Der mutmaßliche Kapitän setzte die Fahrt fort, ohne Rettungsmaßnahmen einzuleiten. Er wird wegen Förderung irregulärer Migration und Mordes beschuldigt. Gegen den zweiten Festgenommenen, der an dem Streit beteiligt gewesen sein soll, wird ebenfalls wegen Mordes ermittelt. Die kanarische Regierung will die Zusammenarbeit mit dem spanischen Wetterdienst Almet ausbauen. Ziel ist es, die Abstimmung mit dem Zivilschutz in Notfallsituationen zu verbessern. Durch gemeinsame Modelle und optimierte Informationswege sollen Entscheidungen künftig schneller getroffen werden, um Bevölkerung, Infrastruktur und Sachwerte besser zu schützen. Die Inselregierung von Teneriffa hat eine neue Aufklärungskampagne zur Suchtprävention gestartet. Mit Plakaten und Werbespots wird vor den Risiken von Alkohol, Drogen und Spielsucht gewarnt. Die Kampagne soll gezielt an Orten erscheinen, an denen üblicherweise für alkoholische Getränke oder Wettangebote geworben wird. Die Lokalpolizei von Santa Cruz hat in diesem Jahr 304 Verfahren wegen mutmaßlich abgestellter oder aufgegebener Fahrzeuge eingeleitet. In 209 Fällen wurden die Verfahren jedoch eingestellt, da die gesetzlichen Voraussetzungen nicht erfüllt waren. Bislang konnten lediglich 13 Fahrzeuge entfernt werden. Nach Angaben der Polizei erschwert die aktuelle Gesetzeslage häufig die Räumung solcher Fahrzeuge. Soweit die Meldungen.
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1: Für Gran Canaria heute zunächst teils wolkig, später setzt sich immer öfter die Sonne durch. Am Vormittag wird es freundlich, am Nachmittag meist sonnig bis heiter. Die Temperaturen steigen auf 25 bis 26 Grad. Am Abend bleibt es angenehm mild bei 20 bis 22 Grad. Dazu ist es teils locker bewölkt.
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4: Mit Julia Fritz. Sozialverbände fordern angesichts der Hitzewelle mehr Schutz für obdachlose Menschen. Das Deutsche Rote Kreuz und der Sozialverband VDK warnen, Menschen ohne Wohnung könnten der Hitze kaum ausweichen. Viele Betroffene seien ohnehin körperlich geschwächt. Städte und Kommunen sollten deshalb mehr kühle Aufenthaltsorte schaffen und öffentliche Trinkbrunnen bereitstellen. In Brüssel beraten die EU-Staats- und Regierungschefs heute über die künftigen Ausgaben der Europäischen Union. Die EU-Kommission will zwischen 2028 und 2034 rund 2.000 Milliarden Euro ausgeben. Darüber gibt es Streit. Länder im Nordwesten, darunter Deutschland, wollen weniger Ausgaben und mehr Geld für Industrie und Verteidigung. Länder im Süden und Osten betonen dagegen, dass weiter viel Geld für Landwirtschaft und Regionalpolitik gebraucht werde. Rheinmetall-Chef Armin Papaga fordert globale Regeln für den Einsatz von künstlicher Intelligenz in Waffensystemen. Auf der Rüstungsmesse Eurosatory bei Paris sagte er, am Ende müsse immer ein Mensch über einen Schuss entscheiden, nicht eine Maschine. Papaga verglich das mit Regeln für Atomwaffen und schlug einen entsprechenden Beschluss der Vereinten Nationen vor. Bei der Fußball-Westchen M steht der erste der drei Gastgeber bereits in der K.O.-Runde. Mexiko gewann sein zweites Gruppenspiel gegen Südkorea mit 1:0 und ist damit schon sicher Gruppensieger. Auch Kanada feierte einen klaren Erfolg. Der Mitgastgeber gewann 6:0 gegen Katar. Die Schweiz setzte sich mit 4:1 gegen Bosnien-Herzegowina durch. Tschechien kam gegen Südafrika nicht über ein 1:1 hinaus. Soweit die Meldung.
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4: Für Gran Canaria heute zunächst teils wolkig, später setzt sich immer öfter die Sonne durch. Am Vormittag wird es freundlich, am Nachmittag meist sonnig bis heiter. Die Temperaturen steigen auf 25 bis 26 Grad. Am Abend bleibt es angenehm mild bei 20 bis 22 Grad. Dazu ist es teils locker bewölkt.
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1: mit Julia Fritz. Die spanische Nationalpolizei hat zwei Männer festgenommen, die am 9. Mai mit einem Flüchtlingsboot in Arginegin angekommen waren. Den Ermittlungen zufolge war während der Überfahrt ein Migrant nach einem Streit über Bord gegangen. Der mutmaßliche Kapitän setzte die Fahrt fort, ohne Rettungsmaßnahmen einzuleiten. Er wird wegen Förderung irregulärer Migration und Mordes beschuldigt. Gegen den zweiten Festgenommenen, der an dem Streit beteiligt gewesen sein soll, wird ebenfalls wegen Mordes ermittelt. Die kanarische Regierung will die Zusammenarbeit mit dem spanischen Wetterdienst Almet ausbauen. Ziel ist es, die Abstimmung mit dem Zivilschutz in Notfallsituationen zu verbessern. Durch gemeinsame Modelle und optimierte Informationswege sollen Entscheidungen künftig schneller getroffen werden, um Bevölkerung, Infrastruktur und Sachwerte besser zu schützen. Die Inselregierung von Teneriffa hat eine neue Aufklärungskampagne zur Suchtprävention gestartet. Mit Plakaten und Werbespots wird vor den Risiken von Alkohol, Drogen und Spielsucht gewarnt. Die Kampagne soll gezielt an Orten erscheinen, an denen üblicherweise für alkoholische Getränke oder Wettangebote geworben wird. Die Lokalpolizei von Santa Cruz hat in diesem Jahr 304 Verfahren wegen mutmaßlich abgestellter oder aufgegebener Fahrzeuge eingeleitet. In 209 Fällen wurden die Verfahren jedoch eingestellt, da die gesetzlichen Voraussetzungen nicht erfüllt waren. Bislang konnten lediglich 13 Fahrzeuge entfernt werden. Nach Angaben der Polizei erschwert die aktuelle Gesetzeslage häufig die Räumung solcher Fahrzeuge. Soweit die Meldungen.
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1: Für Gran Canaria heute zunächst teils wolkig, später setzt sich immer öfter die Sonne durch. Am Vormittag wird es freundlich, am Nachmittag meist sonnig bis heiter. Die Temperaturen steigen auf 25 bis 26 Grad. Am Abend bleibt es angenehm mild bei 20 bis 22 Grad. Dazu ist es teils locker bewölkt.
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3: Mit Julia Fritz. Sozialverbände fordern angesichts der Hitzewelle mehr Schutz für obdachlose Menschen. Das Deutsche Rote Kreuz und der Sozialverband VDK warnen, Menschen ohne Wohnung könnten der Hitze kaum ausweichen. Viele Betroffene seien ohnehin körperlich geschwächt. Städte und Kommunen sollten deshalb mehr kühle Aufenthaltsorte schaffen und öffentliche Trinkbrunnen bereitstellen. In Brüssel beraten die EU-Staats- und Regierungschefs heute über die künftigen Ausgaben der Europäischen Union. Die EU-Kommission will zwischen 2028 und 2034 rund 2.000 Milliarden Euro ausgeben. Darüber gibt es Streit. Länder im Nordwesten, darunter Deutschland, wollen weniger Ausgaben und mehr Geld für Industrie und Verteidigung. Länder im Süden und Osten betonen dagegen, dass weiter viel Geld für Landwirtschaft und Regionalpolitik gebraucht werde. Rheinmetall-Chef Armin Papaga fordert globale Regeln für den Einsatz von künstlicher Intelligenz in Waffensystemen. Auf der Rüstungsmesse Eurosatory bei Paris sagte er, am Ende müsse immer ein Mensch über einen Schuss entscheiden, nicht eine Maschine. Papaga verglich das mit Regeln für Atomwaffen und schlug einen entsprechenden Beschluss der Vereinten Nationen vor. Bei der Fußball-Westchen M steht der erste der drei Gastgeber bereits in der K.O.-Runde. Mexiko gewann sein zweites Gruppenspiel gegen Südkorea mit 1:0 und ist damit schon sicher Gruppensieger. Auch Kanada feierte einen klaren Erfolg. Der Mitgastgeber gewann 6:0 gegen Katar. Die Schweiz setzte sich mit 4:1 gegen Bosnien-Herzegowina durch. Tschechien kam gegen Südafrika nicht über ein 1:1 hinaus. Soweit die News.
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3: Kolumbien ist erfolgreich in die Fußball-WM gestartet. Das Team um Bayern-Star Luis Diaz gewann gegen Usbekistan mit 3:1. Zuvor setzte sich Ghana mit 1:0 gegen Panama durch. Im Topspiel des Tages gewann England gegen Kroatien mit 4:2. Harry Kane erzielte dabei 2 Tore. Portugal kam dagegen nicht über ein 1:1 gegen die Demokratische Republik Kongo hinaus. RB Leipzig trennt sich nach nur einem Jahr von Cheftrainer Ole Werner. Dabei hatte Werner mit dem Bundesligisten die Champions League erreicht und den Umbruch sportlich gemeistert. Intern soll es dennoch schon länger Zweifel an ihm gegeben haben. Als Nachfolger wird nach übereinstimmenden Medienberichten der Argentinier Martin de Michelis gehandelt. Soweit die Meldungen.
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1: mit Julia Fritz. Die spanische Nationalpolizei hat zwei Männer festgenommen, die am 9. Mai mit einem Flüchtlingsboot in Arginegin angekommen waren. Den Ermittlungen zufolge war während der Überfahrt ein Migrant nach einem Streit über Bord gegangen. Der mutmaßliche Kapitän setzte die Fahrt fort, ohne Rettungsmaßnahmen einzuleiten. Er wird wegen Förderung irregulärer Migration und Mordes beschuldigt. Gegen den zweiten Festgenommenen, der an dem Streit beteiligt gewesen sein soll, wird ebenfalls wegen Mordes ermittelt. Die kanarische Regierung will die Zusammenarbeit mit dem spanischen Wetterdienst Almed ausbauen. Ziel ist es, die Abstimmung mit dem Zivilschutz in Notfallsituationen zu verbessern. Durch gemeinsame Modelle und optimierte Informationswege sollen Entscheidungen künftig schneller getroffen werden, um Bevölkerung, Infrastruktur und Sachwerte besser zu schützen. Die Inselregierung von Teneriffa hat eine neue Aufklärungskampagne zur Suchtprävention gestartet. Mit Plakaten und Werbespots wird vor den Risiken von Alkohol, Drogen und Spielsucht gewarnt. Die Kampagne soll gezielt an Orten erscheinen, an denen üblicherweise für alkoholische Getränke oder Wettangebote geworben wird. Die Lokalpolizei von Santa Cruz hat in diesem Jahr 304 Verfahren wegen mutmaßlich abgestellter oder aufgegebener Fahrzeuge eingeleitet. In 209 Fällen wurden die Verfahren jedoch eingestellt, da die gesetzlichen Voraussetzungen nicht erfüllt waren. Bislang konnten lediglich 13 Fahrzeuge entfernt werden. Nach Angaben der Polizei erschwert die aktuelle Gesetzeslage häufig die Räumung solcher Fahrzeuge. Soweit die Meldungen.
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1: Für Gran Canaria heute zunächst teils wolkig, später setzt sich immer öfter die Sonne durch. Am Vormittag wird es freundlich, am Nachmittag meist sonnig bis heiter. Die Temperaturen steigen auf 25 bis 26 Grad. Am Abend bleibt es angenehm mild bei 20 bis 22 Grad. Dazu ist es teils locker bewölkt.
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4: 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Ihr wisst ja, bei diesen Temperaturen ist viel Trinken angesagt und warum nicht auch mal ein Bierchen zwischendurch. 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
3: Mit Julia Fritz. Die deutschen Erzeugerpreise sind im Mai deutlich gestiegen. Nach Angaben des Statistischen Bundesamtes verlangten Hersteller gewerblicher Produkte 2,2% mehr als ein Jahr zuvor. Einen stärkeren Anstieg hatte es zuletzt im Mai 2023 gegeben. Grund sind unter anderem höhere Preise für Vorleistungsgüter. Auch Energie verteuerte sich im Zuge des durch den Iran-Krieg ausgelösten Ölpreisanstiegs. Die US-Regierung hat eine Untersuchung wegen mutmaßlich unfairer Arzneimittelpreise in Deutschland eingeleitet. Dabei geht es um die Frage, ob US-Patienten einen zu großen Anteil der Kosten für Forschung und Entwicklung tragen. Das Büro des US-Handelsbeauftragten beruft sich auf ein Handelsgesetz, das auch Zölle rechtfertigen könnte. Nach Angaben aus Washington gingen der Untersuchung monatelange Gespräche mit der Bundesregierung voraus. Offenbar ohne Ergebnis. Rund einen Monat nach dem Start der neuen Kaufprämie für E-Autos zieht Bundesumweltminister Carsten Schneider eine positive Bilanz. Dem RND sagte der SPD-Politiker, es seien bereits mehr als 55.000 Anträge eingegangen. Die beantragte Fördersumme liegt bei rund 240 Millionen Euro. 9 von 10 Antragstellern wollen ein vollelektrisches Auto kaufen. Mehr als die Hälfte hat ein Haushaltseinkommen von höchstens 45.000 Euro. Schneider sieht darin ein Zeichen, dass die soziale Staffelung funktioniert. Israels Armee hat nach eigenen Angaben Stellungen der pro-iranischen Hisbollah-Miliz im Libanon angegriffen. Die Attacken seien eine Reaktion auf wiederholte Verstöße der Hisbollah gegen die Waffenruhe. Nach Angaben libanesischer Staatsmedien wurden bei den israelischen Angriffen mindestens 16 Menschen getötet. Die libanesische Nachrichtenagentur NNA berichtete von Angriffen auf Wohnhäuser in mehreren Orten nahe Nabatije. Soweit die Meldung.
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3: Kolumbien ist erfolgreich in die Fußball-WM gestartet. Das Team um Bayern-Star Luis Diaz gewann gegen Usbekistan mit 3:1. Zuvor setzte sich Ghana mit 1:0 gegen Panama durch. Im Topspiel des Tages gewann England gegen Kroatien mit 4:2. Harry Kane erzielte dabei 2 Tore. Portugal kam dagegen nicht über ein 1:1 gegen die Demokratische Republik Kongo hinaus. RB Leipzig trennt sich nach nur einem Jahr von Cheftrainer Ole Werner. Dabei hatte Werner mit dem Bundesligisten die Champions League erreicht und den Umbruch sportlich gemeistert. Intern soll es dennoch schon länger Zweifel an ihm gegeben haben. Als Nachfolger wird nach übereinstimmenden Medienberichten der Argentinier Martin De Michelis gehandelt. Soweit die Meldungen.
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1: mit Julia Fritz. Die spanische Nationalpolizei hat zwei Männer festgenommen, die am 9. Mai mit einem Flüchtlingsboot in Arginegin angekommen waren. Den Ermittlungen zufolge war während der Überfahrt ein Migrant nach einem Streit über Bord gegangen. Der mutmaßliche Kapitän setzte die Fahrt fort, ohne Rettungsmaßnahmen einzuleiten. Er wird wegen Förderung irregulärer Migration und Mordes beschuldigt. Gegen den zweiten Festgenommenen, der an dem Streit beteiligt gewesen sein soll, wird ebenfalls wegen Mordes ermittelt. Die kanarische Regierung will die Zusammenarbeit mit dem spanischen Wetterdienst Almed ausbauen. Ziel ist es, die Abstimmung mit dem Zivilschutz in Notfallsituationen zu verbessern. Durch gemeinsame Modelle und optimierte Informationswege sollen Entscheidungen künftig schneller getroffen werden, um Bevölkerung, Infrastruktur und Sachwerte besser zu schützen. Die Inselregierung von Teneriffa hat eine neue Aufklärungskampagne zur Suchtprävention gestartet. Mit Plakaten und Werbespots wird vor den Risiken von Alkohol, Drogen und Spielsucht gewarnt. Die Kampagne soll gezielt an Orten erscheinen, an denen üblicherweise für alkoholische Getränke oder Wettangebote geworben wird. Die Lokalpolizei von Santa Cruz hat in diesem Jahr 304 Verfahren wegen mutmaßlich abgestellter oder aufgegebener Fahrzeuge eingeleitet. In 209 Fällen wurden die Verfahren jedoch eingestellt, da die gesetzlichen Voraussetzungen nicht erfüllt waren. Bislang konnten lediglich 13 Fahrzeuge entfernt werden. Nach Angaben der Polizei erschwert die aktuelle Gesetzeslage häufig die Räumung solcher Fahrzeuge. Soweit die Meldungen.
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1: Für Gran Canaria heute zunächst teils wolkig, später setzt sich immer öfter die Sonne durch. Am Vormittag wird es freundlich, am Nachmittag meist sonnig bis heiter. Die Temperaturen steigen auf 25 bis 26 Grad. Am Abend bleibt es angenehm mild bei 20 bis 22 Grad. Dazu ist es teils locker bewölkt.
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8: Mit Julia Fritz. Die deutschen Erzeugerpreise sind im Mai deutlich gestiegen. Nach Angaben des Statistischen Bundesamtes verlangten Hersteller gewerblicher Produkte 2,2% mehr als ein Jahr zuvor. Einen stärkeren Anstieg hatte es zuletzt im Mai 2023 gegeben. Grund sind unter anderem höhere Preise für Vorleistungsgüter. Auch Energie verteuerte sich im Zuge des durch den Iran-Krieg ausgelösten Ölpreisanstiegs. Die US-Regierung hat eine Untersuchung wegen mutmaßlich unfairer Arzneimittelpreise in Deutschland eingeleitet. Dabei geht es um die Frage, ob US-Patienten einen zu großen Anteil der Kosten für Forschung und Entwicklung tragen. Das Büro des US-Handelsbeauftragten beruft sich auf ein Handelsgesetz, das auch Zölle rechtfertigen könnte. Nach Angaben aus Washington gingen der Untersuchung monatelange Gespräche mit der Bundesregierung voraus. Offenbar ohne Ergebnis. Rund einen Monat nach dem Start der neuen Kaufprämie für E-Autos zieht Bundesumweltminister Carsten Schneider eine positive Bilanz. Dem RND sagte der SPD-Politiker, es seien bereits mehr als 55.000 Anträge eingegangen. Die beantragte Fördersumme liegt bei rund 240 Millionen Euro. 9 von 10 Antragstellern wollen ein vollelektrisches Auto kaufen. Mehr als die Hälfte hat ein Haushaltseinkommen von höchstens 45.000 Euro. Schneider sieht darin ein Zeichen, dass die soziale Staffelung funktioniert. Israels Armee hat nach eigenen Angaben Stellungen der pro-iranischen Hisbollah-Miliz im Libanon angegriffen. Die Attacken seien eine Reaktion auf wiederholte Verstöße der Hisbollah gegen die Waffenruhe. Nach Angaben libanesischer Staatsmedien wurden bei den israelischen Angriffen mindestens 16 Menschen getötet. Die libanesische Nachrichtenagentur NNA berichtete von Angriffen auf Wohnhäuser in mehreren Orten nahe Nabatije. Soweit die Meldung.
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8: Für Gran Canaria heute zunächst teils wolkig, später setzt sich immer öfter die Sonne durch. Am Vormittag wird es freundlich, am Nachmittag meist sonnig bis heiter. Die Temperaturen steigen auf 25 bis 26 Grad. Am Abend bleibt es angenehm mild bei 20 bis 22 Grad. Dazu ist es teils locker bewölkt.
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1: mit Julia Fritz. Die spanische Nationalpolizei hat zwei Männer festgenommen, die am 9. Mai mit einem Flüchtlingsboot in Arginegin angekommen waren. Den Ermittlungen zufolge war während der Überfahrt ein Migrant nach einem Streit über Bord gegangen. Der mutmaßliche Kapitän setzte die Fahrt fort, ohne Rettungsmaßnahmen einzuleiten. Er wird wegen Förderung irregulärer Migration und Mordes beschuldigt. Gegen den zweiten Festgenommenen, der an dem Streit beteiligt gewesen sein soll, wird ebenfalls wegen Mordes ermittelt. Die kanarische Regierung will die Zusammenarbeit mit dem spanischen Wetterdienst Almed ausbauen. Ziel ist es, die Abstimmung mit dem Zivilschutz in Notfallsituationen zu verbessern. Durch gemeinsame Modelle und optimierte Informationswege sollen Entscheidungen künftig schneller getroffen werden, um Bevölkerung, Infrastruktur und Sachwerte besser zu schützen. Die Inselregierung von Teneriffa hat eine neue Aufklärungskampagne zur Suchtprävention gestartet. Mit Plakaten und Werbespots wird vor den Risiken von Alkohol, Drogen und Spielsucht gewarnt. Die Kampagne soll gezielt an Orten erscheinen, an denen üblicherweise für alkoholische Getränke oder Wettangebote geworben wird. Die Lokalpolizei von Santa Cruz hat in diesem Jahr 304 Verfahren wegen mutmaßlich abgestellter oder aufgegebener Fahrzeuge eingeleitet. In 209 Fällen wurden die Verfahren jedoch eingestellt, da die gesetzlichen Voraussetzungen nicht erfüllt waren. Bislang konnten lediglich 13 Fahrzeuge entfernt werden. Nach Angaben der Polizei erschwert die aktuelle Gesetzeslage häufig die Räumung solcher Fahrzeuge. Soweit die Meldungen.
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1: Für Gran Canaria heute zunächst teils wolkig, später setzt sich immer öfter die Sonne durch. Am Vormittag wird es freundlich, am Nachmittag meist sonnig bis heiter. Die Temperaturen steigen auf 25 bis 26 Grad. Am Abend bleibt es angenehm mild bei 20 bis 22 Grad. Dazu ist es teils locker bewölkt.
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1: Ja, mittlerweile 15 Uhr und 55 Minuten, das heißt, bleiben noch 4,5 Minuten. Und dann heißt es wieder Hits vergangener Zeiten hier heute am Freitag, den 19. Juni 2026. Das Ganze natürlich hier live aus dem Studio 3. Ich freue mich drauf und habe noch einen Song bis zu den Nachrichten. Der kommt von Rita Ora und Your Song.

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1: mit Julia Fritz. Die spanische Nationalpolizei hat zwei Männer festgenommen, die am 9. Mai mit einem Flüchtlingsboot in Arginegin angekommen waren. Den Ermittlungen zufolge war während der Überfahrt ein Migrant nach einem Streit über Bord gegangen. Der mutmaßliche Kapitän setzte die Fahrt fort, ohne Rettungsmaßnahmen einzuleiten. Er wird wegen Förderung irregulärer Migration und Mordes beschuldigt. Gegen den zweiten Festgenommenen, der an dem Streit beteiligt gewesen sein soll, wird ebenfalls wegen Mordes ermittelt. Die kanarische Regierung will die Zusammenarbeit mit dem spanischen Wetterdienst Almed ausbauen. Ziel ist es, die Abstimmung mit dem Zivilschutz in Notfallsituationen zu verbessern. Durch gemeinsame Modelle und optimierte Informationswege sollen Entscheidungen künftig schneller getroffen werden, um Bevölkerung, Infrastruktur und Sachwerte besser zu schützen. Die Inselregierung von Teneriffa hat eine neue Aufklärungskampagne zur Suchtprävention gestartet. Mit Plakaten und Werbespots wird vor den Risiken von Alkohol, Drogen und Spielsucht gewarnt. Die Kampagne soll gezielt an Orten erscheinen, an denen üblicherweise für alkoholische Getränke oder Wettangebote geworben wird. Die Lokalpolizei von Santa Cruz hat in diesem Jahr 304 Verfahren wegen mutmaßlich abgestellter oder aufgegebener Fahrzeuge eingeleitet. In 209 Fällen wurden die Verfahren jedoch eingestellt, da die gesetzlichen Voraussetzungen nicht erfüllt waren. Bislang konnten lediglich 13 Fahrzeuge entfernt werden. Nach Angaben der Polizei erschwert die aktuelle Gesetzeslage häufig die Räumung solcher Fahrzeuge. Soweit die Meldungen.
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3: Uhr, 2 Minuten. Herzlich willkommen hier heute am Freitag, den 19. Juni. Bei Radio Primavera, Gran Canaria auf der Welle 107,3 FM. Wir schauen aufs Wetter drauf. Aktuelle Wetterlage, Gran Canaria, Playa de Inglés, Süden von Gran Canaria. Wir haben zurzeit eine Temperatur von 23 Grad. Gefühlte 35 Grad. Der UV-Index, der steht immer noch auf der Stufe 5, also auf der Mittelstufe. Ein wenig Wind aus süd-südöstlicher Richtung mit 15 Stundenkilometer. Und die Luftfeuchtigkeit liegt bei 70%. Ja, wir haben so einen schönen Sonne-Wolken-Mix, muss ich sagen. Viel Sonne, aber auch ein paar weiße Wölkchen. Heute Morgen sah es erst aus nach Regen, aber nein, es hat sich da ein bisschen aufgeklärt. Ein wenig Sand in der Luft, das heißt, der Kalima lässt auch grüßen. Soviel zu den Wetterdaten. Gran Canaria, Playa de Inglés, der Süden von Gran Canaria. So, und ich sage herzlich willkommen zu meiner Sendung Hits vergangener Zeiten. Jeden Freitag von 16 bis 18 Uhr. Das Ganze live aus dem Studio 3. Am Mikrofon für euch der Jürgen und ich sage schön, dass ihr dabei seid. Ein ganz herzliches Willkommen auch in unserer WhatsApp-Gruppe Freunde von RPV Gran Canaria. Du möchtest auch bei uns dabei sein? Dann schau einfach mal auf unsere Webseite. Die lautet nämlich www.radio-pv.com und da gibt es einen Button und da gehst du drauf und da loggst du dich einfach ein und du kommst dann automatisch auf der Seite Freunde von RPV Gran Canaria, wie zum Beispiel der Harald, die Tina, die Dagi, ach, ich weiß gar nicht, wie sie alle heißen, unsere 100.000 Zuhörer hier. Ich sage einfach schön, dass ihr dabei seid. Was haben wir sonst noch drauf? Natürlich das Neueste vom Neuesten weltweit und natürlich von den Kanarischen Inseln. Und wie gesagt, jede Menge gute Hits vergangener Zeit. Und damit starte ich auch direkt durch mit dem ersten Hit der vergangenen Zeit. Und der kommt von den Animals und der heißt House of the Rising Sun.

Ja, wenn wir überlegen, das war ein Hit aus dem Jahre 1964. Animals, the House of the Rising Sun. Und ich mache gleich weiter mit Alphaville und Big in Japan.

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2: 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So, evangelische Christen auf Lanzarote zum Beispiel können jetzt am Samstag um 17 Uhr eine Messe in der Kirche von Puerto de la Carmen ja besuchen oder natürlich am Sonntag um 12 Uhr in der Kirche in Playa Blanca. Und wir machen weiter mit I'm a Train, Albert Hermelt aus dem Jahre 1974. Ich sage, das waren Zeiten, die 70er, die 60er, die 50er, aber auch die heutigen, ne? Wobei das KI macht viel kaputt.

Final Train und wir schauen weiter von dem Jahr 74, gehen wir rüber ins Jahr 84. Da war Bruce Springsteen mit I'm on Fire.

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Ein kurzer Blick zur 16 Uhr, genau 25 Minuten. Wir sind in der ersten Stunde Hits der vergangenen Zeiten, heute am Freitag. Ihr habt einen Hit, den ihr schon lange nicht mehr gehört habt aus den vergangenen Zeiten. Schickt ihn mir doch einfach und ich schaue, ob ich ihn habe. Denn ihr wisst doch, ihr wünscht, ich spiele sie, wie zum Beispiel diesen Musikwunsch von Elton John hier, Crocodile Rock.

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2: Mit Julia Fritz. Die deutschen Erzeugerpreise sind im Mai deutlich gestiegen. Nach Angaben des Statistischen Bundesamtes verlangten Hersteller gewerblicher Produkte 2,2% mehr als ein Jahr zuvor. Einen stärkeren Anstieg hatte es zuletzt im Mai 2023 gegeben. Grund sind unter anderem höhere Preise für Vorleistungsgüter. Auch Energie verteuerte sich im Zuge des durch den Iran-Krieg ausgelösten Ölpreisanstiegs. Die US-Regierung hat eine Untersuchung wegen mutmaßlich unfairer Arzneimittelpreise in Deutschland eingeleitet. Dabei geht es um die Frage, ob US-Patienten einen zu großen Anteil der Kosten für Forschung und Entwicklung tragen. Das Büro des US-Handelsbeauftragten beruft sich auf ein Handelsgesetz, das auch Zölle rechtfertigen könnte. Nach Angaben aus Washington gingen der Untersuchung monatelange Gespräche mit der Bundesregierung voraus. Offenbar ohne Ergebnis. Rund einen Monat nach dem Start der neuen Kaufprämie für E-Autos zieht Bundesumweltminister Carsten Schneider eine positive Bilanz. Dem RND sagte der SPD-Politiker, es seien bereits mehr als 55.000 Anträge eingegangen. Die beantragte Fördersumme liegt bei rund 240 Millionen Euro. 9 von 10 Antragstellern wollen ein vollelektrisches Auto kaufen. Mehr als die Hälfte hat ein Haushaltseinkommen von höchstens 45.000 Euro. Schneider sieht darin ein Zeichen, dass die soziale Staffelung funktioniert. Israels Armee hat nach eigenen Angaben Stellungen der pro-iranischen Hisbollah-Miliz im Libanon angegriffen. Die Attacken seien eine Reaktion auf wiederholte Verstöße der Hisbollah gegen die Waffenruhe. Nach Angaben libanesischer Staatsmedien wurden bei den israelischen Angriffen mindestens 16 Menschen getötet. Die libanesische Nachrichtenagentur NNA berichtete von Angriffen auf Wohnhäuser in mehreren Orten nahe Nabatije. Soweit die
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4: Richtig, endlich Wochenende, Freitag, Wochenende. Hier ist Roland Kaiser und natürlich ein Hit aus den 80ern, Santa Maria. Und nicht mehr wegzudenken, nicht der Roland Kaiser, nein.

Santa Maria, Roland Kaiser. Ich weiß nicht, lange ist her, aber ich kann mich noch gut daran erinnern. Wer kann sich noch daran erinnern? Es war an einem Sonntag, autofreier Sonntag im Jahre 1973. Ich weiß, es ist lange, lange her. Auch dieser Titel hier ist noch nicht ganz so alt, der ist im Jahre 1990. Und der kommt von Hanna Haller, am Tag, als die Liebe zu mir kam.

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1: Ja, man könnte auch sagen, Radio Primavera, das gute Laune-Radio, aber das Wochenende gehört euch und natürlich uns. Und dutzende Verträge mit den amerikanischen Importeuren kanarischer Weine sind durch Trumps Zölle hinfällig geworden. Ja, der Export kanarischer Weine in die USA brach nämlich um 12% ein. Auch der Export natürlich von kanarischen Käse und Fisch schrieb rote Zahlen. Vor den Zollgebühren haben die Kanarischen Inseln Weine im Wert von über 8 Millionen Euro, Fischprodukte zum Beispiel im Wert von 5,5 Millionen Euro und Käse im Wert von 1,5 Millionen Euro in die USA exportiert. Und das fehlt natürlich und das merkt man natürlich auch in der Kasse. Und wir machen Sex on Fire.

Kings of Leon, Sex on Fire. Wir machen direkt weiter mit den schönsten Augen und Betty Davis Eyes. Ich liebe diesen Song, ich weiß auch nicht warum. Schön, dass ihr noch dabei seid.

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1: Ja, aber ins Wochenende gehen wir noch nicht. Wir haben noch ein bisschen. Wochenende. Ein bisschen haben wir noch was hier. Zumal Chuck Cherry. Rock'n'Roll over Beethoven.

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1: mit Julia Fritz. Die spanische Nationalpolizei hat zwei Männer festgenommen, die am 9. Mai mit einem Flüchtlingsboot in Arginegin angekommen waren. Den Ermittlungen zufolge war während der Überfahrt ein Migrant nach einem Streit über Bord gegangen. Der mutmaßliche Kapitän setzte die Fahrt fort, ohne Rettungsmaßnahmen einzuleiten. Er wird wegen Förderung irregulärer Migration und Mordes beschuldigt. Gegen den zweiten Festgenommenen, der an dem Streit beteiligt gewesen sein soll, wird ebenfalls wegen Mordes ermittelt. Die kanarische Regierung will die Zusammenarbeit mit dem spanischen Wetterdienst Almed ausbauen. Ziel ist es, die Abstimmung mit dem Zivilschutz in Notfallsituationen zu verbessern. Durch gemeinsame Modelle und optimierte Informationswege sollen Entscheidungen künftig schneller getroffen werden, um Bevölkerung, Infrastruktur und Sachwerte besser zu schützen. Die Inselregierung von Teneriffa hat eine neue Aufklärungskampagne zur Suchtprävention gestartet. Mit Plakaten und Werbespots wird vor den Risiken von Alkohol, Drogen und Spielsucht gewarnt. Die Kampagne soll gezielt an Orten erscheinen, an denen üblicherweise für alkoholische Getränke oder Wettangebote geworben wird. Die Lokalpolizei von Santa Cruz hat in diesem Jahr 304 Verfahren wegen mutmaßlich abgestellter oder aufgegebener Fahrzeuge eingeleitet. In 209 Fällen wurden die Verfahren jedoch eingestellt, da die gesetzlichen Voraussetzungen nicht erfüllt waren. Bislang konnten lediglich 13 Fahrzeuge entfernt werden. Nach Angaben der Polizei erschwert die aktuelle Gesetzeslage häufig die Räumung solcher Fahrzeuge. Soweit die Meldungen.
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3: Es ist genau 17:02 Uhr. Ich sage herzlich willkommen zurück zur zweiten Stunde, heute Freitag, den 19. Juni 2026. Wir sind in der zweiten Stunde Hits vergangener Zeiten, heute am Freitag von 16 bis 18 Uhr, jeden Freitag. Das Ganze natürlich live aus dem Studio 3, aber wir schauen aufs Wetter drauf. Aktuelle Wetterlage, Gran Canaria, Playa de Inglés, der Süden von Gran Canaria. Zurzeit eine Temperatur von 23 Grad, Sonne pur, sagt man. Aber ich sehe ein paar weiße Wölkchen über den Bergen. Ein wenig Wind aus südlicher Richtung zurzeit mit 13 Stundenkilometer. Der UV-Index, der steht auf der Stufe 3, also auf der Mittelstufe. Und die Luftfeuchtigkeit ist zurzeit angestiegen auf 72%. Soviel zu den Wetterdaten Gran Canaria, Playa de Inglés, der Süden von Gran Canaria, heute am Freitag, den 19. Juni. Ich sage noch einmal herzlich willkommen zurück zur zweiten Stunde Hits vergangener Zeiten. Natürlich mit den neuesten Informationen weltweit und natürlich von und über die Kanarischen Inseln. Und die allerbeste Musik hier bei uns bei Radio Primavera Gran Canaria. Das Ganze natürlich wieder live aus dem Studio 3. Am Mikrofon für euch der Jürgen. Und ich sage schön, dass ihr dabei seid. Seid ihr doch, oder? Natürlich. Macht mal Winke, Winke. So, Jürgen, genug gequatscht. Wir starten direkt durch mit einem schönen Hit der vergangenen Zeit. Es war wirklich ein sehr, sehr schöner Hit im Jahre 72, als der rauskam. Ich kann mich erinnern, als wenn es gestern gewesen ist. Hier ist Juliane Werding und am Tag, als Conny Kramer starb.

am Tag, als Conny Kramer starb, Juliane Wedding. Man sagt, im Mai hat das Kanarische Gesundheitsamt in verschiedenen Oberstufenschulen Blutspendenkampagnen durchgeführt. Und man höre und staune, denn insgesamt von 456 möglichen Spendern haben sogar 366 tatsächlich Blut gespendet und damit beigetragen, die Bestände der Kanarischen Blutbank aufzufüllen. Ja, spenden können Menschen nämlich zwischen 18 und 65 Jahren. Das heißt, ich kann nicht mehr spenden. Nein, ich bin schon ein bisschen älter, aber die mindestens 50 Kilo sogar wiegen. Ja, da komme ich ja drüber. Nicht gesund sind, das bin ich ja eigentlich auch, aber nicht schwanger sind, bin ich auch nicht. Also wie gesagt, das ist was Positives. Auch dieser Song hier, den ich jetzt habe rausgesucht von euch, von Wolfgang Petri. Es war sein allererster Song. Und wer weiß, wie er hieß? Natürlich aus dem Jahre 76, Sommer in der Stadt.

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2: Ja, die Strandarena ist wirklich das kleinste Stadion im Süden. Und hier kommt der nächste Musikwunsch. Christian Anders. Ich habe mal so ein kleines Medley rausgesucht hier, mein Freund.

0: Christian Anders.
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0: Ganz genau, wir sind in der zweiten Stunde Hits vergangener Zeiten, so wie dieser hier zum Beispiel. Es gibt Mädchen, so zum Träumen. Ja, träumen.
4: Das

Howard Carpendale und Fremde oder Freunde, das Ganze um 17 Uhr, genau 28 Minuten. Ihr seid richtig angeschaltet hier bei Radio Primavera, Gran Canaria auf der Welle 107,3 FM. Und wir sind in der zweiten Stunde Hits vergangener Zeiten heute am Freitag. So, was hat die Stadt Telde denn? Die Stadt Telde hat jetzt die Einführung von Puntos Violettas, ja, bei Großveranstaltungen in der Stadt beschlossen. Was heißt das? Was heißt das? Dabei handelt es sich nämlich um gut sichtbare Stände, an denen sich nämlich Frauen wenden können, wenn sie sich während einer Veranstaltung sexuell bedrängt oder bedroht fühlen. Ja, dort erhalten sie schnelle Hilfe, sagt man. Die klare Botschaft richtet sich gegen Macho-Gewalt, ja. Und die Puntos werden am 23. Juni in der Johannisnacht, am 26. Juni während der Lesben- und Schwulen-Veranstaltung, am 4. August während der Romaria de las Nieves und am 31. August für das Feuerwerk vor Milloneras sowie am 24. Oktober auf der Noche de Mascorta und so am 25. auch und am Internationalen Tag gegen Gewalt gegen Frauen aufgebaut. Finde ich eine super, super tolle Sache, muss ich ganz ehrlich sagen. Und wir machen weiter mit einem Song von natürlich Johnny Hill. Und was kann besser kommen als Ruf Teddybär 1-4. Ich glaube, es ist der Song für Heinz, ne? Heinz liebt dieses Lied.

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3: Ja, dieser Song ist auch ein Kulthit. Maud and McNeil. How do you do? Ich sag mal, liebe Grüße rüber nach Hartheim an Rhein. What?

0: Mountaint McNeil, how do you do?
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0: Ganz genau, ihr wisst, ihr wünscht, ich spiele wie zum Beispiel diesen Hit aus den 80ern. Lena Valaitis und Johnny Blue. Oh Johnny Blue.

Lena Valaitis und Johnny Blue aus den 80ern. Wir gehen zurück in die 70er zum nächsten Musikwunsch und der heißt Geh nicht vorbei. 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

Christian Anders, geh nicht vorbei, als wäre nichts geschehen. Auch dieser Song und dieser Interpret darf natürlich nicht fehlen in den 70ern. My Lady auf Spain und Michael Holm.

Michael Holm war das. Ja, wir haben es mittlerweile 17.54 Uhr. Das waren schon wieder 2 Stunden. Ja, wo sind die 2 Stunden geblieben? Hits vergangener Zeiten heute am Freitag, den 19. Juni. Ich mach's kurz, wir haben heute Sonnenaufgang gehabt um 7 Uhr und 6. Sonne wird untergehen, laut Statistik um 21 Uhr. Schauen wir schnell auch auf die Temperaturen aktuell, 23 Grad. Ich wünsche euch noch allen ein wunderschönes Wochenende, ein geruhiges Wochenende. Trinkt nicht so viel, das heißt, und Silvester, Paul Favor, immer, das geht immer, wenn es schön heiß ist. Ich habe noch einen Titel und mit diesem Titel verabschiede ich mich. Das ist mein persönlicher Musikwunsch. Ich sage danke für die Musikwünsche. Wir hören uns wieder am Montag zur gewohnten Zeit von 17 bis 19 Uhr. Und hier kommt Ricky Shane mit Mami Blue. Tschüss, euer Jürgen Korte.

0: zu leiten. Er wird wegen Förderung irregulärer Migration und Mordes beschuldigt. Gegen den zweiten Festgenommenen, der an dem Streit beteiligt gewesen sein soll, wird ebenfalls wegen Mordes ermittelt. Die kanarische Regierung will die Zusammenarbeit mit dem spanischen Wetterdienst Almet ausbauen. Ziel ist es, die Abstimmung mit dem Zivilschutz in Notfallsituationen zu verbessern. Durch gemeinsame Modelle und optimierte Informationswege sollen Entscheidungen künftig schneller getroffen werden, um Bevölkerung, Infrastruktur und Sachwerte besser zu schützen. Die Inselregierung von Teneriffa hat eine neue Aufklärungskampagne zur Suchtprävention gestartet. Mit Plakaten und Werbespots wird vor den Risiken von Alkohol, Drogen und Spielsucht gewarnt. Die Kampagne soll gezielt an Orten erscheinen, an denen üblicherweise für alkoholische Getränke oder Wettangebote geworben wird. Die Lokalpolizei von Santa Cruz hat in diesem Jahr 304 Verfahren wegen mutmaßlich abgestellter oder aufgegebener Fahrzeuge eingeleitet. In 209 Fällen wurden die Verfahren jedoch eingestellt, da die gesetzlichen Voraussetzungen nicht erfüllt waren. Bislang konnten lediglich 13 Fahrzeuge entfernt werden. Nach Angaben der Polizei erschwert die aktuelle Gesetzeslage häufig die Räumung solcher Fahrzeuge. Soweit die Meldungen.
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0: Für Gran Canaria heute zunächst teils wolkig, später setzt sich immer öfter die Sonne durch. Am Vormittag wird es freundlich, am Nachmittag meist sonnig bis heiter. Die Temperaturen steigen auf 25 bis 26 Grad. Am Abend bleibt es angenehm mild bei 20 bis 22 Grad. Dazu ist es teils locker bewölkt.
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3: Mit Julia Fritz. Die deutschen Erzeugerpreise sind im Mai deutlich gestiegen. Nach Angaben des Statistischen Bundesamtes verlangten Hersteller gewerblicher Produkte 2,2% mehr als ein Jahr zuvor. Einen stärkeren Anstieg hatte es zuletzt im Mai 2023 gegeben. Grund sind unter anderem höhere Preise für Vorleistungsgüter. Auch Energie verteuerte sich im Zuge des durch den Iran-Krieg ausgelösten Ölpreisanstiegs. Die US-Regierung hat eine Untersuchung wegen mutmaßlich unfairer Arzneimittelpreise in Deutschland eingeleitet. Dabei geht es um die Frage, ob US-Patienten einen zu großen Anteil der Kosten für Forschung und Entwicklung tragen. Das Büro des US-Handelsbeauftragten beruft sich auf ein Handelsgesetz, das auch Zölle rechtfertigen könnte. Nach Angaben aus Washington gingen der Untersuchung monatelange Gespräche mit der Bundesregierung voraus. Offenbar ohne Ergebnis. Rund einen Monat nach dem Start der neuen Kaufprämie für E-Autos zieht Bundesumweltminister Carsten Schneider eine positive Bilanz. Dem RND sagte der SPD-Politiker, es seien bereits mehr als 55.000 Anträge eingegangen. Die beantragte Fördersumme liegt bei rund 240 Millionen Euro. 9 von 10 Antragstellern wollen ein vollelektrisches Auto kaufen. Mehr als die Hälfte hat ein Haushaltseinkommen von höchstens 45.000 Euro. Schneider sieht darin ein Zeichen, dass die soziale Staffelung funktioniert. Israels Armee hat nach eigenen Angaben Stellungen der pro-iranischen Hisbollah-Miliz im Libanon angegriffen. Die Attacken seien eine Reaktion auf wiederholte Verstöße der Hisbollah gegen die Waffenruhe. Nach Angaben libanesischer Staatsmedien wurden bei den israelischen Angriffen mindestens 16 Menschen getötet. Die libanesische Nachrichtenagentur NNA berichtete von Angriffen auf Wohnhäuser in mehreren Orten nahe Nabatije. Soweit die Meldung.
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5: Noch einmal Börsendaten kurz vorm Wochenende. Der DAX über der 25.000er Marke. Kurz vorm Wochenende ein leichtes Plus von 0,1%. Der Euro stagniert weiter bei einem US-Dollar 14,5. Der Goldpreis gibt weiter nach und liegt jetzt bei rund 4.170 US-Dollar für die Feinunze. Der Ölpreis klettert leicht über die Marke von 75 US-Dollar pro Barrel. Rheinmetall, BMW und die Deutsche Bank sind vorne in der Kursliste. Am Ende kurz vorm Feierabend Fresenius Medical Care, Deutsche Telekom und VW.
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1: mit Julia Fritz. Die spanische Nationalpolizei hat zwei Männer festgenommen, die am 9. Mai mit einem Flüchtlingsboot in Arginegin angekommen waren. Den Ermittlungen zufolge war während der Überfahrt ein Migrant nach einem Streit über Bord gegangen. Der mutmaßliche Kapitän setzte die Fahrt fort, ohne Rettungsmaßnahmen einzuleiten. Er wird wegen Förderung irregulärer Migration und Mordes beschuldigt. Gegen den zweiten Festgenommenen, der an dem Streit beteiligt gewesen sein soll, wird ebenfalls wegen Mordes ermittelt. Die kanarische Regierung will die Zusammenarbeit mit dem spanischen Wetterdienst Almed ausbauen. Ziel ist es, die Abstimmung mit dem Zivilschutz in Notfallsituationen zu verbessern. Durch gemeinsame Modelle und optimierte Informationswege sollen Entscheidungen künftig schneller getroffen werden, um Bevölkerung, Infrastruktur und Sachwerte besser zu schützen. Die Inselregierung von Teneriffa hat eine neue Aufklärungskampagne zur Suchtprävention gestartet. Mit Plakaten und Werbespots wird vor den Risiken von Alkohol, Drogen und Spielsucht gewarnt. Die Kampagne soll gezielt an Orten erscheinen, an denen üblicherweise für alkoholische Getränke oder Wettangebote geworben wird. Die Lokalpolizei von Santa Cruz hat in diesem Jahr 304 Verfahren wegen mutmaßlich abgestellter oder aufgegebener Fahrzeuge eingeleitet. In 209 Fällen wurden die Verfahren jedoch eingestellt, da die gesetzlichen Voraussetzungen nicht erfüllt waren. Bislang konnten lediglich 13 Fahrzeuge entfernt werden. Nach Angaben der Polizei erschwert die aktuelle Gesetzeslage häufig die Räumung solcher Fahrzeuge. Soweit die Meldungen.
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1: Für Gran Canaria heute zunächst teils wolkig, später setzt sich immer öfter die Sonne durch. Am Vormittag wird es freundlich, am Nachmittag meist sonnig bis heiter. Die Temperaturen steigen auf 25 bis 26 Grad. Am Abend bleibt es angenehm mild bei 20 bis 22 Grad. Dazu ist es teils locker bewölkt.
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5: Mit Julia Fritz. Die deutschen Erzeugerpreise sind im Mai deutlich gestiegen. Nach Angaben des Statistischen Bundesamtes verlangten Hersteller gewerblicher Produkte 2,2% mehr als ein Jahr zuvor. Einen stärkeren Anstieg hatte es zuletzt im Mai 2023 gegeben. Grund sind unter anderem höhere Preise für Vorleistungsgüter. Auch Energie verteuerte sich im Zuge des durch den Iran-Krieg ausgelösten Ölpreisanstiegs. Die US-Regierung hat eine Untersuchung wegen mutmaßlich unfairer Arzneimittelpreise in Deutschland eingeleitet. Dabei geht es um die Frage, ob US-Patienten einen zu großen Anteil der Kosten für Forschung und Entwicklung tragen. Das Büro des US-Handelsbeauftragten beruft sich auf ein Handelsgesetz, das auch Zölle rechtfertigen könnte. Nach Angaben aus Washington gingen der Untersuchung monatelange Gespräche mit der Bundesregierung voraus. Offenbar ohne Ergebnis. Rund einen Monat nach dem Start der neuen Kaufprämie für E-Autos zieht Bundesumweltminister Carsten Schneider eine positive Bilanz. Dem RND sagte der SPD-Politiker, es seien bereits mehr als 55.000 Anträge eingegangen. Die beantragte Fördersumme liegt bei rund 240 Millionen Euro. 9 von 10 Antragstellern wollen ein vollelektrisches Auto kaufen. Mehr als die Hälfte hat ein Haushaltseinkommen von höchstens 45.000 Euro. Schneider sieht darin ein Zeichen, dass die soziale Staffelung funktioniert. Israels Armee hat nach eigenen Angaben Stellungen der pro-iranischen Hisbollah-Miliz im Libanon angegriffen. Die Attacken seien eine Reaktion auf wiederholte Verstöße der Hisbollah gegen die Waffenruhe. Nach Angaben libanesischer Staatsmedien wurden bei den israelischen Angriffen mindestens 16 Menschen getötet. Die libanesische Nachrichtenagentur NNA berichtete von Angriffen auf Wohnhäuser in mehreren Orten nahe Nabatije. Soweit.
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1: mit Julia Fritz. Die spanische Nationalpolizei hat zwei Männer festgenommen, die am 9. Mai mit einem Flüchtlingsboot in Arguineguín angekommen waren. Den Ermittlungen zufolge war während der Überfahrt ein Migrant nach einem Streit über Bord gegangen. Der mutmaßliche Kapitän setzte die Fahrt fort, ohne Rettungsmaßnahmen einzuleiten. Er wird wegen Förderung irregulärer Migration und Mordes beschuldigt. Gegen den zweiten Festgenommenen, der an dem Streit beteiligt gewesen sein soll, wird ebenfalls wegen Mordes ermittelt. Die kanarische Regierung will die Zusammenarbeit mit dem spanischen Wetterdienst Almed ausbauen. Ziel ist es, die Abstimmung mit dem Zivilschutz in Notfallsituationen zu verbessern. Durch gemeinsame Modelle und optimierte Informationswege sollen Entscheidungen künftig schneller getroffen werden, um Bevölkerung, Infrastruktur und Sachwerte besser zu schützen. Die Inselregierung von Teneriffa hat eine neue Aufklärungskampagne zur Suchtprävention gestartet. Mit Plakaten und Werbespots wird vor den Risiken von Alkohol, Drogen und Spielsucht gewarnt. Die Kampagne soll gezielt an Orten erscheinen, an denen üblicherweise für alkoholische Getränke oder Wettangebote geworben wird. Die Lokalpolizei von Santa Cruz hat in diesem Jahr 304 Verfahren wegen mutmaßlich abgestellter oder aufgegebener Fahrzeuge eingeleitet. In 209 Fällen wurden die Verfahren jedoch eingestellt, da die gesetzlichen Voraussetzungen nicht erfüllt waren. Bislang konnten lediglich 13 Fahrzeuge entfernt werden. Nach Angaben der Polizei erschwert die aktuelle Gesetzeslage häufig die Räumung solcher Fahrzeuge. Soweit die Meldungen.
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1: Für Gran Canaria heute zunächst teils wolkig, später setzt sich immer öfter die Sonne durch. Am Vormittag wird es freundlich, am Nachmittag meist sonnig bis heiter. Die Temperaturen steigen auf 25 bis 26 Grad. Am Abend bleibt es angenehm mild bei 20 bis 22 Grad. Dazu ist es teils locker bewölkt.
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3: Mit Julia Fritz. Die deutschen Erzeugerpreise sind im Mai deutlich gestiegen. Nach Angaben des Statistischen Bundesamtes verlangten Hersteller gewerblicher Produkte 2,2% mehr als ein Jahr zuvor. Einen stärkeren Anstieg hatte es zuletzt im Mai 2023 gegeben. Grund sind unter anderem höhere Preise für Vorleistungsgüter. Auch Energie verteuerte sich im Zuge

0: des durch den Iran-Krieg ausgelösten Ölpreisanstiegs. Die US-Regierung hat eine Untersuchung wegen mutmaßlich unfairer Arzneimittelpreise in Deutschland eingeleitet. Dabei geht es um die Frage, ob US-Patienten einen zu großen Anteil der Kosten für Forschung und Entwicklung tragen. Das Büro des US-Handelsbeauftragten beruft sich auf ein Handelsgesetz, das auch Zölle rechtfertigen könnte. Nach Angaben aus Washington gingen der Untersuchung monatelange Gespräche mit der Bundesregierung voraus, offenbar ohne Ergebnis. Rund einen Monat nach dem Start der neuen Kaufprämie für E-Autos zieht Bundesumweltminister Carsten Schneider eine positive Bilanz. Dem RND sagte der SPD-Politiker, es seien bereits mehr als 55.000 Anträge eingegangen. Die beantragte Fördersumme liegt bei rund 240 Millionen Euro. 9 von 10 Antragstellern wollen ein vollelektrisches Auto kaufen. Mehr als die Hälfte hat ein Haushaltseinkommen von höchstens 45.000 Euro. Schneider sieht darin ein Zeichen, dass die soziale Staffelung funktioniert. Israels Armee hat nach eigenen Angaben Stellungen der pro-iranischen Hisbollah-Miliz im Libanon angegriffen. Die Attacken seien eine Reaktion auf wiederholte Verstöße der Hisbollah gegen die Waffenruhe. Nach Angaben libanesischer Staatsmedien wurden bei den israelischen Angriffen mindestens 16 Menschen getötet. Die libanesische Nachrichtenagentur NNA berichtete von Angriffen auf Wohnhäuser in mehreren Orten nahe Nabatije. Soweit die Meldung.
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0: Alexander Zverev steht zum 7. Mal im Viertelfinale beim ATP-Turnier in Halle. Der French Open-Sieger setzte sich im deutschen Duell mit 6:3 und 7:6 gegen Jannik Hanfmann durch. Zverev ließ in dem gesamten Match keine einzige Breakchance zu. Damit steht der Hamburger 10 Tage nach seinem ersten Grand-Slam-Titel in Roland-Garros weiter sicher im Turnier. Eine faustdicke Überraschung gibt es zudem bei dem Turnier. Der Italiener Mattia Bellucci hat den topgesetzten Titelverteidiger Alexander Bublik aus Kasachstan bereits in der ersten Runde aus dem Turnier geworfen. Bublik hatte das Turnier sowohl 2023 als auch 2025 gewonnen. Für Bellucci ist es einer der größten Erfolge seiner Karriere. Auch bei den Damen rollt der Ball auf Rasen. Beim WTA-Turnier in Berlin ist die Weltranglistenerste Arina Sabalenka in ihr Auftaktmatch gestartet. Mit dabei sind auch die deutschen Hoffnungsträgerinnen sowie Topspielerinnen wie Jessica Pegula und Elina Svitolina. Die Rasensaison gilt als wichtige Generalprobe vor Wimbledon, das am 29. Juni beginnt.
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